Ja, damit sind wir auch wieder am Ende der 14. Ausgabe von Ventral Vibrations. Mit Oldman Crane und Tico heute. Als kleiner Ausblick. Im März wird es voraussichtlich die nächste Veranstaltung mit Sumo geben. Ich tippe ganz stark aufs Frühhof. Bis zum nächsten Mal.

Fleisch nicht verschlingen könnten. Es sitzt da doch ein raumes Fell. So hergerichtet.

Dieser aber passt wegen seines Geweihs nicht in den Rachen der Schlange und muss deshalb. Solange nicht beruhigt wird er.